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Ambulanzen betreut werden. Die Wartezeiten auf den Termin sind je nach Arzt sehr unterschiedlich. Bei Kassenärzten liegen sie oft bei mehreren Wochen bis Monaten. Paris Saint-Germain steht erneut im Finale der UEFA Champions League. Der Titelverteidiger hat sich gestern Abend im Halbfinale gegen den FC Bayern durchgesetzt. Nach dem 1:1 in München trifft PSG am 30. Mai in Budapest auf Arsenal. US-Präsident Donald Trump hat jetzt angekündigt, dass der Iran auf Atomwaffen verzichten wird. Teheran habe auch andere Punkte akzeptiert, so Trump. Derzeit vermittelt ja Pakistan zwischen den beiden Ländern, um den Krieg zu beenden. Die iranische Seite bestätigt Trumps Angaben allerdings nicht. Es gäbe einen US-Vorschlag, der aber noch geprüft werden müsse, heißt es. Die argentinischen Behörden entsenden jetzt Experten in den Süden des Landes, um den Handel

0: Schönen guten Morgen heute am Donnerstag und nicht mehr so schön und warm wird's heute. Es regnet und gewittert, vor allem oben in den Bergen, zwischen Tirol und Niederösterreich, teilweise auch im Burgenland und das bei windigen 24 Grad höchstens.
1: Schönen guten Morgen zu euch ins Auto. Um diese Uhrzeit aktuell läuft's tiefenentspannt. Ich wünsche euch eine gute und vor allem sichere Fahrt.
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3: Ja, guten Morgen dir an diesem Donnerstag, dem 7. Mai. Rein geht's jetzt mit der Erinnerung daran, dass das Leben eine Party ist. Und wenn man mal zu tief ins Glas schaut, dass es nur ein kleiner Kater ist. Der gute Launebanger zum Aufstehen von HBZ und Zwei Engel und Charlie. Und der zweite Muntermacher um kurz nach sechs kommt von Eric Pritz mit Call on Me. Lies am Mikro für dich. Feinen Start in den Tag. Morgen!
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The World of Magic, also die Welt der Magie. Oder auch dein Donnerstagmorgen hier auf Eurodance Express. Und wenn sich der Sound von der Kaffeemaschine mit den Beats von Eiffel 65 mischt, tja, dann kann es nur ein guter Morgen werden. In diesem Sinne, schön, dass du mit dabei bist und morgen!

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1: Na, da hat die Musikredaktion heute in der Früh wieder gut mit uns gemeint. Ordentlich Bass und Beats zum Aufstehen von The Roots. Und ich habe mal auf der Dating-App von einer Freundin jemanden gesehen, der hat geschrieben, der Song, zu dem ich im Auto weine, ist The Root mit Sandstorm. Also hätte ich persönlich ja sehr sympathisch gefunden. An dieser Stelle dir einen schönen guten Morgen und feinen Start in den Donnerstag.
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0: Schönen guten Morgen. Vorfreude ist ja bekanntlich die schönste und da habe ich jetzt was richtig Nices für dich.
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0: Guten Morgen, heute am Donnerstag und heute ist ein richtiger Wohnungsdurchlüften-Tag. Nach dem warmen Wetter nicht mehr so heiß und sonnig heute, eher immer wieder nass, vor allem zwischen Tirol und dem Burgenland. Dazwischen gibt es auch ein paar Gewitterwolken bei Wind und 24 Grad allerhöchstens.
1: Schönen guten Morgen zu euch ins Auto. Um diese Uhrzeit aktuell läuft es tiefenentspannt. Ich wünsche euch eine gute und vor allem sichere Fahrt.
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3: Dein Donnerstagmorgen mit zwei echten Muntermachern hier auf Eurodance Express. Und der doppelte Expresso hilft. Ja, beim Start in den Tag, der sorgt für genug Energie und gute Laune. Und dazu passen diese zwei Hits um kurz nach sieben perfekt. Wir starten rein mit Alice DJ und Better Off Alone. Und wenn du dann aufgewärmt bist, dann geht's komplett schnell.

0: Der Schlüssel zu einer erfolgreichen Sommerfigur hat eigentlich nur einen Schritt, nämlich eine Figur haben. Und da hört es dann auch schon wieder auf. Wenn du aber doch ein bisschen nachhelfen oder feilen willst, dann bist du bei uns genau richtig. Jeden Montag von 18 bis 19 Uhr schwitzen wir nämlich gemeinsam.
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0: Und jetzt gleich gibt's einen Song aus der Playlist von Montagabend. Na, zum Reinschnuppern mal. Kleine Vorwarnung nur, ja, es kann sein, dass dein Körper jetzt einfach von selber ein Workout startet. In diesem Sinne, schönen guten Morgen.

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1: Wunderschönen guten Morgen an diesem Donnerstag, dem 7. Mai, nämlich der erste Donnerstag diesen Monat. Ja, Wetter passt die letzten Tage auch schon mal sehr, sehr gut. Dann gibt's von uns noch den passenden Sound zum Aufstehen. Schön, dass du mit am Start bist. Lisa da für dich.
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Red Light mit Get Out My Head. Neueinsteiger bei uns und davon gibt's heute noch mehrere. Red Light heißt im bürgerlichen Namen Hugh Pescott und der hat ein eigenes Label, das heißt Lobster Boy Records, also der Hummerjunge. Ha, ich finde das immer herrlich, ja? Wenn Künstler Humor haben und das in die Namensgebung irgendwie einfließen lassen. So, bevor es jetzt losgeht, versorge ich dich noch mit ordentlich Bass und Beats.

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1: Der VCÖ hat heute die Ergebnisse seines Haltestellenchecks präsentiert und die sind ernüchternd. Über 4.500 Stationen in ganz Österreich wurden mit Mängeln gemeldet. Am häufigsten fehlt ein Witterungsschutz, aber auch bei der Verkehrssicherheit gibt es laut den Fahrgästen Verbesserungsbedarf. Die beste Bushaltestelle steht übrigens in der Steiermark und zwar in Bremstetten. Paris Saint-Germain steht erneut im Finale der UEFA Champions League. Der Titelverteidiger hat sich gestern Abend im Halbfinale gegen den FC Bayern durchgesetzt. Nach dem 1:1 in München trifft PSG am 30. Mai in Budapest auf Arsenal. Im U-Ausschuss zur Causa Pinacek hat gestern der Chefermittler der Kriminalpolizei die Weitergabe von persönlichen Gegenständen des verstorbenen Justizsektionschefs verteidigt. Das Handy und der Autoschlüssel seien keine Beweismittel gewesen, so der Ermittler. Ein Suizid Pinaceks habe für ihn außer Zweifel gestanden. Heute soll unter anderem die Witwe von Pinacek befragt werden. Eine starke Gewichtszunahme und das Entstehen von Adipositas bereits im Alter zwischen 17 und 29 Jahren bringt besondere Gesundheitsgefahren mit sich. So steigt das Sterberisiko um rund 70%. Das hat jetzt eine schwedische Langzeitbeobachtung mit den Daten von mehr als 600.000 Personen ergeben. Die Studie wurde unter anderem auch von einem Innsbrucker Experten mitverfasst.
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3: Schönen guten Morgen heute am Donnerstag und das schöne Sommerwetter von den letzten Tagen wird kurz in den Energiesparmodus gestellt. Heute kühler, mehrere Wolken, es regnet auch immer wieder. 24 Grad gibt's höchstens.
4: Hallo zu euch ins Auto, der Blick auf Österreich Straßen. Da starten wir gleich mal ganz im Westen Österreichs und zwar in Vorarlberg. Auf der A14, da gibt es Blockabfertigen vor dem Pfändertunnel, Fahrt Richtung Innsbruck. Und in der Steiermark ein Unfall auf der A2 Richtung Wien. Bei Graz Ost hat es gekracht, da werdet ihr aktuell über eine Spur umgeleitet. Zeitverlust eine Viertelstunde. Sichere Fahrt!
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5: Kurz nach 8 und damit hi zu dir am Weg in die Arbeit. Ich entschuldige mich jetzt schon mal, ja, für diese zwei Muntermacher, wenn du in den Öffis unterwegs bist. Na, da könnte es nämlich sein, dass das etwas schwierig wird, sich zu kontrollieren. Aber ich glaube an dich. Ja. Der erste kommt von Bauer mit Harlem Shake. Ja, und da nicht völlig zu eskalieren, schon sehr schwierig. Und hinten nach glaube ich natürlich weiter an dich. Der zweite wäre nämlich was richtig Nices zum Mitsingen. Nämlich Luna mit Vamos a la Playa. Dir einen feinen Start in den Donnerstag und schönen guten Morgen. Lisa da für dich.
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0: ja, da schießen die Mundwinkel nach oben. Absolut geiler Sound von Indilla und Bennett zum Aufstehen am Donnerstag. Und wenn du ordentlich Tempo und richtig harte Beats feierst, dann streich dir Freitag und Samstagabend rot und fett im Kalender an. Jeweils ab 19 Uhr gibt's bei uns deine liebsten Dance-Hits in der Eskalationsstufe. Und am Samstag, da sprengen wir jedes Limit, da gibt's nämlich die XL-Version für dich.
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Yes, so muss das klingen am Donnerstag in der Früh. Eurodance Express hier mit dem Rhythm of Your Life. Und der klingt jetzt die nächsten 10 Minuten nach Magic Affair, Kim Lucas und vorneweg für dich noch die Italo Brothers. Schönen guten Morgen dir!

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2: Bei einer Gasexplosion auf einem Firmenareal in Leoben sind gestern 6 Arbeiter verletzt worden. Ein Mann schwebt aktuell noch in Lebensgefahr, das meldet die Polizei heute. Zahlreiche Einsatzkräfte von Feuerwehr, Rettung und Polizei sowie 3 Rettungshubschrauber waren im Einsatz. Die Ursache für die Explosion ist noch unklar. Das Landeskriminalamt Steiermark ermittelt jetzt. US-Präsident Donald Trump hat jetzt angekündigt, dass der Iran auf Atomwaffen verzichten wird. Teheran habe auch andere Punkte akzeptiert, so Trump. Derzeit vermittelt ja Pakistan zwischen den beiden Ländern, um den Krieg zu beenden. Die iranische Seite bestätigt Trumps Angaben allerdings nicht. Es gäbe einen US-Vorschlag, der aber noch geprüft werden müsse, heißt es. Im U-Ausschuss zur Causa Pinacek hat gestern der Chefermittler der Kriminalpolizei die Weitergabe von persönlichen Gegenständen des verstorbenen Justizsektionschefs verteidigt. Das Handy und der Autoschlüssel seien keine Beweismittel gewesen, so der Ermittler. Ein Suizid Pinaceks habe für ihn außer Zweifel gestanden. Heute soll unter anderem die Witwe von Pinacek befragt werden. Eine starke Gewichtszunahme und das Entstehen von Adipositas.

0: Eine schwedische Langzeitbeobachtung mit den Daten von mehr als 600.000 Personen ergeben. Die Studie wurde unter anderem auch von einem Innsbrucker Experten mitverfasst.
1: Schönen guten Morgen heute am Donnerstag und die Sonne bleibt heute im Homeoffice. Heute mehrere Wolken, Regen und Gewitter am Start. Am ehesten nass wird es zwischen Tirol und dem Burgenland und das bei 24 Grad maximal.
2: Hallo zu euch ins Auto, der Blick auf Österreichs Straßen. Da starten wir gleich mal ganz im Westen Österreichs und zwar in Vorarlberg. Auf der A14, da gibt es Blockabfertigen vor dem Pfändertunnel, Fahrt Richtung Innsbruck. Und in der Steiermark ein Unfall auf der A2 Richtung Wien. Bei Graz Ost hat es gekracht, da werdet ihr aktuell über eine Spur umgeleitet. Zeitverlust eine Viertelstunde. Sichere Fahrt!
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4: Sodala, die letzten zwei Muntermacher für heute und da schnallst du dich am besten an. Der zweite ist auch mega, kommt von Inna mit ihrem Song Déjà Vu. Und der erste, ne? Gute Laune, Happy Beats, mega Vibe und der Körper macht sich einfach selbstständig. Bühne frei für Keanu und die 740 Boys mit ihrem Shimmy Shake.
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Jetzt mit einem Song, der nicht nur mega Beat hat, sondern auch die Mundwinkel ganz nach oben zieht. Und perfekt zum Start in den Arbeitstag gibt's jetzt für dich Britney Spears.

The Wheel of Fortune, also das Glücksrad. Und da hat es ja damals so eine Sendung gegeben, so eine Game Show. Und die Game Shows früher, weiß nicht, die waren irgendwie witziger. Heute hat man sowas wie Dschungelcamp, wo es irgendwas Ekelhaftes essen müssen. Also wenn man mich fragt, Herzblatt und Glücksrad bitte gerne wieder zurückbringen.

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Loco, loco, also verrückt, verrückt. Ja, richtig verrückt wird's, wenn's auf einer Party Gigi D'Agostino mit bla bla bla spielt. Da kannst du nämlich zuschauen, ja? Die Millennials, die erkennt man relativ schnell. Bei den ersten Takten, da werden die Augen dann größer, so der erste

Der Körper fängt an, sich zu bewegen und dann dauert es meistens nicht mehr lang, bis Richtung Tanzfläche geht. Und dann shaken da ein paar Ü30er, was das Zeug hält. Können wir jetzt eigentlich gleich mal ausprobieren? Schau dich mal im Büro um. Ne? Wo sind die Millennials?

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1: Bei einer Gasexplosion auf einem Firmenareal in Leoben sind gestern 6 Arbeiter verletzt worden. Ein Mann schwebt aktuell noch in Lebensgefahr, das meldet die Polizei heute. Zahlreiche Einsatzkräfte von Feuerwehr, Rettung und Polizei sowie 3 Rettungshubschrauber waren im Einsatz. Die Ursache für die Explosion ist noch unklar. Das Landeskriminalamt Steiermark ermittelt jetzt. Die österreichischen Tischtennisherren sind bei der Team-WM im Achtelfinale ausgeschieden. Robert Gardos, Daniel Harbesson und Andreas Lewenko mussten sich gestern klar gegen die favorisierten Südkoreaner mit 0:3 geschlagen geben. Die Folgen des Krieges im Nahen Osten werden für die österreichische Wirtschaft weniger gravierend sein als jene des Ukraine-Kriegs. Das schätzt der Internationale Währungsfonds in einer aktuellen Analyse. Die hohen Benzinkosten werden das Wirtschaftswachstum etwa um 0,4% senken. Mittelfristig wird generell eine Verlangsamung des Wachstums prognostiziert. Jeder 4. Österreicher ist

0: bis Montag.
1: Schönen guten Morgen heute am Donnerstag und die Sonne bleibt heute im Homeoffice. Heute mehrere Wolken, Regen und Gewitter am Start. Am ehesten nass wird es zwischen Tirol und dem Burgenland und das bei 24 Grad maximal.
2: Wir schauen uns die Wetteraussichten an. Wechselhaft Wolken und Sonne, vor allem im Bergland auch Regen und Gewitter. Weiter im Osten, wo der Regen auch schon dringend nötig wäre, gibt es nur vereinzelt ein paar Regentropfen bei 17 bis 24 Grad maximal. Morgen sehr ähnlich, bis Mittag ganz freundlich eigentlich.
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5: Oh.

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1: In der Steiermark waren in der Nacht auf heute mehrere Feuerwehren eingesetzt, um Waldbrände zu bekämpfen bzw. die Ausbreitung zu verhindern. In der Mürzzuschlager Au im Bereich Kaiserstein gelingt es den Einsatzkräften, die Flammen in nur wenigen Stunden zu löschen. Entwarnung gibt es leider noch keine dafür aus Graz. In Eisbach-Rhein konnte wegen der vielen Glutnester noch kein Brand ausgegeben werden. Die österreichischen Tischtennisherren sind bei der Team-WM im Achtelfinale ausgeschieden. Robert Gardos, Daniel Harbesson und Andreas Lewenko mussten sich gestern klar gegen die favorisierten Südkoreaner mit 0:3 geschlagen geben. Die geplante Demonstration samt Totalsperre des Brennerkorridors am 30. Mai dürfte wie geplant stattfinden. Der Grieser Bürgermeister Karl Mühlsteiger, der die Demo initiiert hat, sagt heute, der Termin steht. Verkehrsminister Peter Hanke hat gestern appelliert, die Demonstration zu überdenken. Mühlsteiger kritisiert, dass es keinen persönlichen Austausch mit Hanke gegeben habe. Eine starke Gewichtszunahme und das Entstehen von Adipositas bereits im Alter zwischen 17 und 29 Jahren bringt besondere Gesundheitsgefahren mit sich.

0: Pressburger-Experten mitverfasst.
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3: Das sind die Wetteraussichten für den Donnerstag. Wolken und Sonne, vor allem im Bergland auch Regen und Gewitter. Im Osten nur einzelne Regenschauer bei 17 bis 24 Grad maximal. Morgen wird es sehr ähnlich. Ein Blick auf die Straßen, wir sind in Niederösterreich, S33 Richtung A1 bei St. Pölten Nord. Kurzer Stau nach einem Unfall. Sonst alles gut, gute Fahrt.
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4: Kurz nach 11 haben wir's. Lisa da für dich.

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0: raus.
1: Ja.

Der nächste Neueinsteiger, Olaf Bazowski mit seinen sommerlichen Beats mit Waterman. Ja, da kriegt man gleich Lust, draußen auf der Wiese barfuß zu tanzen. Vorzugsweise mit dem ein oder anderen Spritzer in der Hand. Vielleicht wäre das ja eine Idee für die Mittagspause heute, natürlich ohne den Spritzer. Den Donnerstagnachmittag übernimmt jetzt mein Kollege Martin Zwetko. Du und ich, wir hören uns morgen wieder ab 6 in der Früh. Bis dahin, keep dancing, Bussi und Baba.

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1: Drei Viertel der Flusspegel in Österreich weisen aufgrund der Trockenheit Niedrigwasser auf. Besonders stark betroffen sind laut Naturschutzorganisation WWF die Flussstrecken in der Steiermark, in Ober- und Niederösterreich, Kärnten und im Burgenland. Forellen seien demnach besonders bedroht. Der WWF fordert daher ein Schutzpaket für die heimischen Flüsse. Saalbach-Hinterglemm ist in der kommenden Ski-Weltcup-Saison wieder im Kalender. Auf der WM-Strecke von 2025 werden am 27. und 28. Februar nächsten Jahres eine Abfahrt und ein Super-G der Männer stattfinden. Bei den Frauen gibt es hingegen keine Speedrennen in Österreich. Im U-Ausschuss zur Causa Pinacek hat heute der Chef des niederösterreichischen Landeskriminalamts Stefan Pfandler ausgesagt. Er spricht von haltlosen Vorwürfen und einem Pauschalverdacht gegen Polizisten und Beamte des Innenministeriums. Die Polizei habe alles in ihrer Macht Stehende getan, so Pfandler. Die Sicherstellung des Handys und der Smartwatch seien mangels rechtlicher Grundlage nicht möglich gewesen. Eine starke Gewichtszunahme und das Entstehen von Adipositas bereits im Alter zwischen 17 und 29 Jahren bringt besondere Gesundheitsgefahren mit sich.

0: schönen Donnerstag mit den Wetteraussichten. Sonne, Wolken heute im Mix. Im Bergland Regen und Gewitter mit dabei. Weiter Richtung Osten mehr Sonne, da nur vereinzelt Regen bei 17 bis 24 Grad maximal. Morgen sehr ähnlich, vor allem am Nachmittag dann mehr Wolken. Schönen Nachmittag mit dem Blick auf die Straßen. Wir sind in Niederösterreich, S33 Richtung Westautobahn. Bei St. Pölten ist ein Unfall passiert. Stau hier bitte, Vorsicht. Wien A4 statt einwärts am Knoten Prater. Gute Nachrichten, der defekte LKW ist wieder flott. Da ist wieder alles gut. Und noch ein Blick nach Tirol A13 Richtung Italien. Zwischen Matra und Nösslach plus 20 Minuten wegen Bauarbeiten. Gute Fahrt.
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2: Und ich bin der Martin, kurz nach 13 Uhr rein in die neue Stunde mit LaRue, Gamper und Adoni und ihrem Bulletproof wünscht dir einen schönen Donnerstag.

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Songbeschreibungen auf Wikipedia, das ist so eine Sache für sich. Ich zitiere mal. Ein Lied aus der Perspektive des lyrischen Ichs, das mit seiner Geliebten nachts im Mondschein tanzt und ihr Liebe gesteht. Ach schön, ne? Aber schon ein bisschen sehr kompliziert formuliert. Der Mega-Hit von Mojo. Wir Eurodance-Fans, wir halten es lieber simpel und singen einfach lautstark mit zu Lady. Spiele ich dir noch fix diese Stunde. Los geht's aber mal mit dem Mega-Remix von Taylor Swift's The Fate of Ophelia. Ich bin der Martin, schönen Donnerstag. Ready.

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haut die Nummer rein, oder? Gecko hier auf Eurodance Express. 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
1: Die extreme Trockenheit in einigen Regionen Österreichs belastet die heimische Land- und Forstwirtschaft stark. Der fehlende Niederschlag sei eine große Herausforderung, sagt Landwirtschaftsminister Norbert Potschnick heute. Zuletzt gibt es zwei große Waldbrände in der Steiermark und in Kärnten. Der Klimawandel führt zu verstärkter Trockenheit, Witterungsextremen und mehr Schädlingen im Wald. Saalbach-Hinterglemm ist in der kommenden Ski-Weltcup-Saison wieder im Kalender. Auf der WM-Strecke von 2025 werden am 27. und 28. Februar nächsten Jahres eine Abfahrt und ein Super-G der Männer stattfinden. Bei den Frauen gibt es hingegen keine Speedrennen in Österreich. Seit der Einführung der Wirtshausprämie in Niederösterreich im Jahr 2024 haben 57 Betriebe die Unterstützung erhalten. 11 davon müssen die Prämie zurückzahlen, weil sie ihr Lokal geschlossen haben. Die Prämie in Höhe von 10.000 Euro können neu eröffnete oder übernommene Gasthäuser erhalten. Die SPÖ fordert jetzt eine Entlastung der Gastronomie durch niedrigere Energiekosten. Die Gläubiger des Teleshopping-Senders Mediashop fordern 31 Millionen Euro. Bisher hat der Insolvenzverwalter 19 Millionen anerkannt. 12 Millionen werden zumindest vorläufig bestritten. Der Sender hat Ende Februar Insolvenz angemeldet. Eine österreichische Investorengruppe soll Interesse an Mediashop haben.
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4: Kurzer Blick aufs Wetter, heute wechselhaft, auch Regenschauer und kräftige Gewitter dabei, vor allem im Bergland. Es ist sehr windig, 24 Grad als Maxiwerte. Der Freitag warm und oft sonnig, vor allem vormittags, Nachmittag einzelne Gewitter wieder und der Samstag ähnlich. Sonne und Wolken im Wechsel mit Schauern im Bergland, 26 Grad als Top-Temperaturen die nächsten Tage. Das ist auf den Straßen los. Eine Meldung, Tirol A13 Richtung Italien. Abschnittsweise Stau zwischen der Mautstelle Schönberg und Nösslach wegen Bauarbeiten. Eine halbe Stunde Zeitverlust. Gute Fahrt.
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5: Und ich bin der Martin, kurz nach 14 Uhr, rein geht's in die neue Stunde mit dem Mann, dem es gelungen ist, von 1992 bis 95 mit all seinen Singles Goldstatus zu erreichen. Der King of Dance, Vorhang auf, für den Godfather of Eurodance. Das hier ist DJ Bobo, schönen Donnerstag. 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

Mit all deinen Lieblings-Dance-Hits geht's durch den Donnerstag. Du hörst Eurodance Express, den Sender, der all die Bravo-Hits und Just the Best-CD-Sampler genauso vergöttert wie du. Und das Beste, wir sparen dir das lästige CD-Wechseln von damals. Das ultimative Best-of von allen Discs 1 und 2 versprochen. Ich spiele dir in dieser Stunde unter anderem noch Masterboy, Gigi D'Agostino und Wakefield. Los geht's aber mal mit Dario G. Ich bin der Martin, schönen Nachmittag.

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1: Die extreme Trockenheit in einigen Regionen Österreichs belastet die heimische Land- und Forstwirtschaft stark. Der fehlende Niederschlag sei eine große Herausforderung, sagt Landwirtschaftsminister Norbert Potschnick heute. Zuletzt gibt es zwei große Waldbrände in der Steiermark und in Kärnten. Der Klimawandel führt zu verstärkter Trockenheit, Witterungsextremen und mehr Schädlingen im Wald. Saalbach-Hinterglemm ist in der kommenden Ski-Weltcup-Saison wieder im Kalender. Auf der WM-Strecke von 2025 werden am 27. und 28. Februar nächsten Jahres eine Abfahrt und ein Super-G der Männer stattfinden. Bei den Frauen gibt es hingegen keine Speedrennen in Österreich. Seit der Einführung der Wirtshausprämie in Niederösterreich im Jahr 2024 haben 57 Betriebe die Unterstützung erhalten. 11 davon müssen die Prämie zurückzahlen, weil sie ihr Lokal geschlossen haben. Die Prämie in Höhe von 10.000 Euro können neu eröffnete oder übernommene Gasthäuser erhalten. Die SPÖ fordert jetzt eine Entlastung der Gastronomie durch niedrigere Energiekosten. Die Gläubiger des Teleshopping-Senders Mediashop fordern 31 Millionen Euro. Bisher hat der Insolvenzverwalter 19 Millionen anerkannt. 12 Millionen werden zumindest vorläufig bestritten. Der Sender hat Ende Februar Insolvenz angemeldet. Eine österreichische Investorengruppe soll Interesse an Mediashop haben.
2: Kurzer Blick aufs Wetter, heute wechselhaft, auch Regenschauer und kräftige Gewitter dabei, vor allem im Bergland. Es ist sehr windig, 24 Grad als Maxiwerte. Der Freitag warm und oft sonnig, vor allem vormittags, Nachmittag einzelne Gewitter wieder und der Samstag ähnlich, Sonne und Wolken im Wechsel mit Schauern im Bergland. 26 Grad als Top-Temperaturen die nächsten Tage. Das Update von den Straßen. Der Kreuzlerwandtunnel in Kärnten ist gesperrt, auf der A10 Richtung Salzburg. Bei Villach nach einem Unfall, ausweichen geht über die B100. In Linz staut es bereits auf der A7 Richtung Westautobahn zwischen Föst und Wiener Straße. Tirol A13 Richtung Italien, abschnittsweise Stau zwischen der Mautstelle Schönberg und Nösslach wegen der Bauarbeiten. 30 Minuten Zeitverlust. Und Tangente in Wien Richtung Kagran Stau zwischen Absbergtunnel und Knopenprater. Richtung Südautobahn staut es zwischen Stadlau und Kaisermühlen. Gute Fahrt.
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3: Und ich bin der Martin. Schönen Nachmittag.

Mary Jo, Billy Ray und Bibi Stitt. Nein, ich spreche nicht über die legendäre TV-Familie Walton, sondern über ein paar völlig musikverrückte Skandinavier, die in den 90ern einen auf Wild West-Style gemacht haben. Ja, und wenn man diesen Style dann auch noch mit Eurodance mixt, dann hüpft bis heute ganz Europa mit zu den Beats von Rednecks. Ihre Hitsingle Old Poppin' an Oak spiele ich dir in Kürze. Und zwar gleich nach dem Megabanger von Sonny Fodera. Think About Us. Volumen aufdrehen. Ich bin der Martin. Schönen Donnerstag.

Marina Clark, besser bekannt als Sonique hier auf Eurodance Express. 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

schwarze Gold der Ruhe genannt. Es spendete Wärme.

Das schwarze Gold ist weiß geworden. Man nehme eine einfache Rezeptur.

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1: In Wels hat die Polizei gestern eine verweste Leiche in einer Wohnung gefunden. Wegen des starken Geruchs im Stiegenhaus sind die Beamten alarmiert worden. In der Wohnung war auch die 53-jährige Tochter der Verstorbenen. Sie dürfte mit der Leiche gelebt haben. Die Frau kann keine plausiblen Erklärungen zum Tod ihrer Mutter machen. Vor einem Gasthaus in Linz-Urfahr sind heute tödliche Schüsse gefallen. Die Polizei hat einen Bericht von Krone.at bestätigt, wonach es 3 Tote gibt. Laut Medienbericht soll ein älterer Mann 2 Frauen erschossen und dann Suizid begangen haben. Im sogenannten Postenschacher-Prozess rund um den zurückgetretenen ÖVP-Klubobmann August Böginger gibt es jetzt Berufungen. Sowohl die 3 Verurteilten als auch die Wirtschafts- und Korruptionsstaatsanwaltschaft und die Privatbeteiligten haben Rechtsmittel angemeldet. Böginger und 2 Finanzbeamte sind am Montag wegen Amtsmissbrauchs zu 7 Monaten bedingter Haft verurteilt worden. Die Dosis des Rattengifts in dem im Burgenland sichergestellten Hiebglas wäre nicht lebensgefährlich gewesen. Das zeigt jetzt das aktuelle Gutachten. Sie wäre aber hoch genug gewesen, um gesundheitliche Auswirkungen zu haben. Das Gift hätte zu mild verlaufenden Blutungen führen können. Ein 39-jähriger Verdächtiger sitzt seit Dienstag in Untersuchungshaft.
2: Das Wetter-Update. Heute Abend noch ein paar Schauer, ein paar Gewitter dabei örtlich. Erst in der Nacht klingen diese dann ab. Die Tiefstemperaturen zwischen 5 und 13 Grad. Die nächsten beiden Tage recht ähnlich. Es hat immer so 26 Grad Maxi-Werte, Sonne und Wolken im Wechsel. Am Nachmittag dann sind wir schaueranfällig. Vor allem aber im Bergland, ansonsten kommt nicht allzu viel. Der Blick auf die Straßen. Tangente in Wien Richtung Kagran-Stau zwischen Hansonkurve und Knotenbrater. Richtung Süden staut zwischen Stadlau und Handelskirch. Auf der A7 staut in Linz Richtung Westautobahn, auch heute zwischen Hafenstraße und Knoten Linz. Es gibt auch Stau vor dem Römerbergtunnel und vor dem Mona-Lisa-Tunnel. Und Tirol A12 Richtung Arlberg, ein Unfall bei Innsbruck Ost. Stau zurück bis Hall, 20 Minuten Zeitverlust. Kurze Fahrt.
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3: Und ich bin der Martin. Hi.
4: Is it

Melanie Thornton, die Frau mit der absoluten Wahnsinnsstimme. Ja, die meisten verbinden sie ja mit einem äußerst berühmten Weihnachtssong, nämlich Wonderful Dream, wissen aber gar nicht, dass sie vor ihrer Solokarriere bereits in der Eurodance-Szene mega erfolgreich war. Und zwar als Leadsängerin von La Bouche. Ihre Mega-Hit-Single Be My Lover spiele ich dir noch fix diese Stunde. Los geht's aber mal mit den Banger Boys. Ich bin der Martin, schönen Nachmittag.

Robin Schulz und Wes hier auf Eurodance Express, the rhythm of your life, all deine Lieblingsdance-Hits. 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
1: In Belz hat die Polizei gestern eine verweste Leiche in einer Wohnung gefunden. Wegen des starken Geruchs im Stiegenhaus sind die Beamten alarmiert worden. In der Wohnung war auch die 53-jährige Tochter der Verstorbenen. Sie dürfte mit der Leiche gelebt haben. Die Frau kann keine plausiblen Erklärungen zum Tod ihrer Mutter machen. Saalbach-Hinterglemm ist in der kommenden Ski-Weltcup-Saison wieder im Kalender. Auf der WM-Strecke von 2025 werden am 27. und 28. Februar nächsten Jahres eine Abfahrt und ein Super-G der Männer stattfinden. Bei den Frauen gibt es hingegen keine Speedrennen in Österreich. Im sogenannten Postenschacher-Prozess rund um den zurückgetretenen ÖVP-Klubobmann August Böginger gibt es jetzt Berufung. Sowohl die drei Verurteilten als auch die Wirtschafts- und Korruptionsstaatsanwaltschaft und die Privatbeteiligten haben Rechtsmittel angemeldet. Böginger und zwei Finanzbeamte sind am Montag wegen Amtsmissbrauchs zu 7 Monaten bedingter Haft verurteilt worden. Vor einem Gasthaus in Linz-Urfahr sind heute tödliche Schüsse gefallen. Die Polizei hat einen Bericht von Krone.at bestätigt, wonach es 3 Tote gibt. Laut Medienbericht soll ein älterer Mann 2 Frauen erschossen und dann Suizid begangen haben.
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3: Das Wetter-Update. Heute Abend noch ein paar Schauer, ein paar Gewitter dabei örtlich. Erst in der Nacht klingen diese dann ab. Die Tiefstemperaturen zwischen 5 und 13 Grad. Die nächsten beiden Tage recht ähnlich. Es hat immer so 26 Grad Maxi-Werte, Sonne und Wolken im Wechsel. Am Nachmittag dann sind wir schaueranfällig. Vor allem aber im Bergland, ansonsten kommt nicht allzu viel. Das Update von den Straßen. Die Unfallstelle auf der A2 ist geräumt Richtung Graz. In diesem Baustellenbereich bei Wöllersdorf. Aber noch immer 10 Kilometer Reststau. S1 Richtung Schwechat, Unfall bei der Laxenburger Straße, Stau. Tangente in Wien, Richtung Kagran, Stau zwischen Hansungkurve und Knotenprater. Richtung Südautobahn, Stau zwischen Stadlau und Handelskee. Auch auf der A4, stadteinwärts Stau, teilweise ab dem Knoten Schwechat. A7, Überlastung in Linz Richtung Westautobahn, zwischen Hafenstraße und Knoten Linz. Staus auch vom Römerbergtunnel und dem Mona-Lisa-Tunnel. Und Tirol A12 Richtung Arlberg, ein Unfall bei Innsbruck-Ost. Stau zurück bis Wattens, 45 Minuten Zeitverlust. Gute Fahrt!
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4: Donnerstag, 17 Uhr, die nächste Stunde gibt's wieder deine Dance-Hits auf Bestellung. Du hörst die Eurodance Express-Lieferung. Her mit deinen Musikwünschen. Die kannst du uns direkt per WhatsApp schicken. Den Kontakt findest du auf eurodance.at. Und die erste Bestellung, die kommt diese Stunde von der Sarah. Die schreibt, hey ihr Lieben, könnt ihr mir bitte Crazy Loop spielen? Oh ja, der macht richtig Laune. Sehr gerne. Liebe Sarah, hier kommt deine Bestellung.
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1: So klingt es also, wenn du und all die anderen Eurodancerinnen und Eurodancer im Land unsere Playlist festlegen. Das ist die Express-Lieferung. Deine Dance-Hits auf Bestellung. Noch bis 18 Uhr erfüllen wir Musikwünsche. Und der nächste, der kommt vom René. Der wünscht sich nämlich die Party Animals mit Have You Ever Been Mellow. Super Nummer. Lieber René, bitteschön, hier kommt deine Bestellung.
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1: 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Das ist die Eurodance Express-Lieferung. Deine Dance-Hits auf Bestellung. Noch bis 18 Uhr füllen wir wieder die zahlreichen Musikwünsche der vielen Eurodance-Fans im Land. Und die nächste Bestellung, die kommt vom Sebastian. Der wünscht sich Smix mit Shadow. Lieber Sebastian, sehr gerne. Hier kommt deine Bestellung.
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1: Du bestellst, wir liefern. Unser wöchentliches Versprechen an dich und all die anderen Eurodance-Fans im Land. Du hörst die Express-Lieferung. Noch bis 18 Uhr erfüllen wir Musikwünsche und es bimmelt bei uns wirklich im Minutentakt. Die nächste Bestellung, die kommt jetzt vom Werner. Der hätte gerne Gabri Ponte und Erica mit I Don't Know. Lieber Werner, bitteschön, hier kommt sie, deine Bestellung.
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1: In Innsbruck ist ein 20-jähriger Ägypter in der Nacht auf Mittwoch bei einem Messerangriff schwer verletzt worden. Der Mann muss notoperiert werden, befindet sich aber mittlerweile in stabilem Zustand. Die Täter sind mit der Umhängetasche des Opfers geflüchtet. Die Polizei bittet um Hinweise. Der Umbau des Grazer Fußballstadions soll um 60 Millionen Euro machbar sein. Das zeigt eine aktuelle Machbarkeitsstudie. Geplant sind bis zu 20.100 Plätze, damit auch internationale Spiele möglich sind, und 1.700 VIP-Plätze. Die Studie ist mit dem SK Sturm und dem GAK abgestimmt. Im sogenannten Postenschacher-Prozess rund um den zurückgetretenen ÖVP-Klubobmann August Böginger gibt es jetzt Berufungen. Sowohl die drei Verurteilten als auch die Wirtschafts- und Korruptionsstaatsanwaltschaft und die Privatbeteiligten haben Rechtsmittel angemeldet. Böginger und zwei Finanzbeamte sind am Montag wegen Amtsmissbrauchs zu 7 Monaten bedingter Haft verurteilt worden. In Wels hat die Polizei gestern eine verweste Leiche in einer Wohnung gefunden. Wegen des starken Geruchs im Stiegenhaus sind die Beamten alarmiert worden. In der Wohnung war auch die 53-jährige Tochter der Verstorbenen. Sie dürfte mit der Leiche gelebt haben. Die Frau kann keine plausiblen Erklärungen zum Tod ihrer Mutter machen.
2: Weiterhin Regenschauer und Gewitter heute Abend, vor allem in Wien, Niederösterreich und in den Bergen. Werden im Laufe der Nacht aber weniger. Morgen am Freitag am Vormittag sehr sonnig, am Nachmittag dann aber wieder vereinzelt bewölkt und regnerisch. Auch Gewitter sind mit dabei. 24 Grad morgen maximal. Hallo zu euch ins Auto nach Niederösterreich. A2 Richtung Graz im Baustellenbereich bei Wöllersdorf gibt es noch abschnittsweise Stau, eine Viertelstunde mehr. S1 Richtung Schwechat bei der Laxenburger Straße ist die Unfallstelle geräumt. Der Stau reicht aber noch auf die A21 zurück. Wien A23 Richtung Kagran. Stau zwischen der Hansenkurve und dem Knoten Prater. Stau auch auf der A4 stadteinwärts ab dem Knoten Schwechat. A23 Richtung Südautobahn, Stau zwischen Stadtland und Handelskei. Stau auch auf der A22 stadteinwärts am Knoten Kaisermühlen und bei der Nordbrücke. Da steht ein defektes Auto. Stau baut sich da auch rasch auf. Steiermark, A2 Richtung Klagenfurt. Bei Gleisdorf ist ein Unfall passiert in der Baustelle. Da ist nur die Überholspur frei. Es gibt noch 4 bis 5 Kilometer Stau. Oberösterreich, A7 Richtung Westautobahn. Stau zwischen der Hafenstraße und dem Knoten Linz. Stau auch vor dem Römerbergtunnel Richtung Blende und vor dem Mona Lisa Tunnel statt auswärts und auf der Umfahrung Traun bei Haid.
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3: Und ich bin der Martin. Schönen Feierabend.

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von der Industriemechanikerlehre direkt hinters Mischpult. Tja, in dem Fall eine sehr gute Entscheidung von Marco Albrecht, besser bekannt als Mark O. Was hat uns der in den 90ern und 2000ern bitte für Mega-Hits geliefert? So wie Fade to Grey spiele ich dir noch fix diese Stunde. Los geht's aber mal mit den Italo Brothers. Ich bin der Martin, schönen Donnerstag, Feierabend.

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1: In Innsbruck ist ein 20-jähriger Ägypter in der Nacht auf Mittwoch bei einem Messerangriff schwer verletzt worden. Der Mann muss notoperiert werden, befindet sich aber mittlerweile in stabilem Zustand. Die Täter sind mit der Umhängetasche des Opfers geflüchtet. Die Polizei bittet um Hinweise. Der Umbau des Grazer Fußballstadions soll um 60 Millionen Euro machbar sein. Das zeigt eine aktuelle Machbarkeitsstudie. Geplant sind bis zu 20.100 Plätze, damit auch internationale Spiele möglich sind, und 1.700 VIP-Plätze. Die Studie ist mit dem SK Sturm und dem GAK abgestimmt. Seit der Einführung der Wirtshausprämie in Niederösterreich im Jahr 2024 haben 57 Betriebe die Unterstützung erhalten. 11 davon müssen die Prämie zurückzahlen, weil sie ihr Lokal geschlossen haben. Die Prämie in Höhe von 10.000 Euro können neu eröffnete oder übernommene Gasthäuser erhalten. Die SPÖ fordert jetzt eine Entlastung der Gastronomie durch niedrigere Energiekosten. Vor einem Gasthaus in Linz-Urfahr sind heute tödliche Schüsse gefallen. Die Polizei bestätigt, dass ein 88-Jähriger zuerst seine 89-jährige Frau und die 61-jährige Tochter und dann sich erschossen hat. Die Tatwaffe ist sichergestellt worden. Dass auch ein Abschiedsbrief gefunden worden ist, wie die Krone berichtet, bestätigt die Polizei vorerst nicht. Auch über das Motiv herrscht noch Unklarheit.
2: Regen, Schauer und Gewitter gerade am meisten über der Steiermark, aber auch im Industrieviertel in Niederösterreich, über Wien zum Beispiel auch oder auch im Nordburgenland. Vereinzelt auch Schneeschauer ganz leichte mit dabei in Lienz. Ja, werden im Laufe der Nacht weniger und morgen am Freitag am Vormittag dann sehr sonnig. Am Nachmittag dann aber wieder bewölkt, wieder regnerisch, wieder gewitterig. 24 Grad maximal morgen. Zeichen ins Auto nach Wien, A23 Richtung Kagran-Stau zwischen dem Labergtunnel und dem Knoten Prater. A23 Richtung Südautobahn-Stau zwischen Hirschstetten und dem Knoten Prater. In dem Bereich sind außerdem jetzt 2 Unfälle gleich passiert. Niederösterreich, A2 Richtung Graz, kurzer Stau noch bei der SCS. S1 Richtung Schwechat, kurzer Stau noch im Tunnel Vösendorf. Steiermark, A9 Richtung Linz bei Wunschl, da gibt es Bauarbeiten und 3 bis 4 Kilometer Stau. In Graz heute der Business Run, im Regen, ja. Vom Paulustor bis zum Stadtpark müsst ihr mit Sperren rechnen, bitte weicht rechtzeitig aus. Oberösterreich, A1 Richtung Salzburg bei Ansfelden, steht ein defektes Auto, bitte auch hier vorsichtig fahren. A7 Richtung Westautobahn, Stau noch zwischen der Hafenstraße und der Wiener Straße, Stau auch vor dem Römerbergtunnel Richtung Lende und auf der Umfahrung Traun bei Heid. Und B3 Donaustraße, stadtauswärts Stau vor Streik, wegen Bauarbeiten eine Viertelstunde mehr. Gute Fahrt euch!
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5: Und ich bin der Martin. Hi.
6: Yo,

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